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1: Herr Polizeibeamter Gerhard Happel, guten Tag.
2: Ja, guten Tag, oder wie heißt auf Slowenisch Dober Dan?
1: Ah, torej, dober dan že zna gospod Gerhard Happel, ki patrolira tukaj po Sloveniji. Herr Happel, wie ist es jetzt, dass Sie in Slowenien patrouillieren?
2: Es ist kein Problem, alles ist okay. Wir verstehen uns sehr gut mit slowenischen Polizisten und auch mit Polizistinnen.
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2: 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So.
1: Aha, aha, okay, okay, ich werde nur so zusammen mit euch gehen und so, alles so, ja. 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
2: Guten Tag, mein Name ist Happel. Ihre Papiere und Ihre Ausweise, bitte.
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3: Eh?
1: Fragte, ob über Grenze ist, ja.
2: Nein, nicht. Das ist...
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2: 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Rein?
3: Jetzt? Was? 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
2: Was wollt er, was?
1: Sagt, dass es ist jetzt EU und kann mit seinem Traktor fahren, wo will.
3: Ja,
2: das ist alles...

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2: Gibt es hier ein Problem vielleicht?
0: Ausweis nicht, niemand. Nicht, gar nicht.
2: Gibt es hier ein Problem?
1: Er hat keinen Ausweis mit Ihnen.
2: Wie, keinen Ausweis?
0: Das ist ja kaum gewesen, wie kann man das? Das ist das Feuer! 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
0: Dürken! Sag einmal... Warum? Sind Sie dabei, dass du delo, als Chetona delo, der Trottel?
2: Was, der Trottel? Hat der Trottel zu mir?
1: Nein. Rufen Sie die slowenischen Polizisten und wir werden alles klären, okay, Herr Happel?
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1: Herr Polizeibeamter Gerhard Happel, guten Tag.
2: Ja, guten Tag, oder wie heißt auf Slowenisch Dober Dan.
1: Torej, dober dan že zna gospod Gerhard Happel, ki patrolira tukaj po Sloveniji. Herr Happel, wie ist es jetzt, dass Sie in Slowenien patrouillieren?
2: Es ist kein Problem, alles ist okay. Wir verstehen uns sehr gut mit slowenischen Polizisten und auch mit Polizistinnen.
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2: 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Und so.
1: Aha, okay, ich werde nur so zusammen mit euch gehen und so, alles so, ja. 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
2: 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Ihre Papiere und Ihre Ausweise, bitte.
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3: Hey?
1: Fragte, ob über Grenze ist, ja.
2: Nein, nicht. Das ist...
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3: Jetzt,
2: was?
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1: Sagt, dass es ist jetzt EU und kann mit seinem Traktor fahren, wo will.
2: Ja, das ist alles...
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2: Gibt es hier ein Problem vielleicht?
3: Ausweis nicht, niemand, nicht, gar nicht.
2: Gibt es hier ein Problem?
1: Hat keinen Ausweis mit Ihnen.
2: Wie, kein Ausweis?
3: Das ist ja kaum gewesen, wir können kein Ausweis. Das ist noch zwei, komm jetzt das Ausweis, du hör doch. Mein Chef, Papa, das ist hier Zucker. 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
2: Was heißt derken?
3: Derken, zakai me... Warum? Sind Sie dabei, dass du das machst? Also, das machst du, der Trottel.
2: Was, der Trottel? Hat der Trottel zu mir?
1: Nein. Rufen Sie die slowenischen Polizisten und wir werden alles klären, okay, Herr Happel?
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